0: 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I wish you'd tell the audience that he will sing in German our tune, Long Ago and Far Away.
1: With pleasure. Major Miller stellte mir soeben Feldwebel Desmond vor, der den nächsten amerikanischen Schlager mit deutschem Text singen wird. Und Sie hören Long Ago and Far Away. 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